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Die eigentliche Angst. Die eigentliche Angst ist die Angst vor der Ursache der Erscheinung.

0: eigentliche Angst ist die Angst vor der Ursache der Erscheinung.
1: Die habe ich geradezu großartig in mir.

0: dort sind Leute. Denkt euch, die schlafen nicht.
1: Abrutschbacknispi.
0: Weil sie nicht müde werden.
1: Abrutschbacknispi.
0: Weil sie Narren sind.